Tulsi Feil, wie geht es noch bei euch? Alles gut. Aquele abraço pra vocês também, né? Gemeint von der Teresinha, von der Pena, Familie Wehrmann, von der Cascalheira, Arroyo do Meio.

Jawohl, sind wir schon noch mal zu Hause. Wir haben jetzt 9 Uhr und 36 Minuten. Temperatura não está subindo muito, está se mantendo ali nos 17, 18 graus aqui na região do Vale do Taquari. 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Dankeschön, Vater Walter Holmann. Dankeschön, was der Geschenk, was er uns geschickt hat. Ja, Dolores, Peter Holmann, obrigado.

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1: Haha, wir haben jetzt 9 Uhr und 54 Minuten. Wisst ihr, wie heute gepasst hat? Der Adelie Friedrich. Ja, Kollege! Ja, viel Glück, viel Gesundheit, Jahr noch bei der Adelie Friedrich, Fan von 80 Jahren. Opa, Ginelda! Grande abraço e muitos e muitos anos de vida, muita alegria, muita paz, sucesso na sua vida!
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1: Ja, der schwarze Hut, wo der Adelie mal aufhört, wenn er ein. Jetzt, ich denke, jetzt die letzte Zeit nehme und dann ist in die Plantage gefahren, die Billyham gefahren, die Kochbohne, die Nils wurde geerntet. Oh, ja, so.
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1: Mandou um abraço pro Irineu. Oh, Irineu Ullmann.
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1: Vamos.

Ja, wir haben jetzt 10 Uhr und 7 Minuten, 18 Grad ist die Temperatur, ist ein Tunnel, ein bisschen Regen, weißt du, die ist sie, ne? A maior quantidade de chuva para de hoje para amanhã.